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1: Guten Abend, liebe Zuhörer. Herzlich willkommen zur Wochenchronik der Stimme Kroatiens. Mein Name ist Antonella Reitsch. Der Fall der illegal entsorgten Abfälle in Gospić hat sich in den vergangenen Monaten zu einem der größten Umwelt-, aber auch Politskandale in Kroatien entwickelt. Auf dem Gelände des ehemaligen Industriekomplexes PPK Velebit in Gospić wurden über Jahre hinweg Abfälle abgelagert. Nach den Ergebnissen der Gutachten befinden sich dort rund 37 Tonnen gemischter Abfälle. Ein Teil davon weist Eigenschaften von gefährlichem Abfall auf. Der Fall nahm größere Dimensionen an, als die Polizei auf Anordnung der kroatischen Antikorruptionsanwaltschaft USKOK mehrere Personen wegen des Verdachtes auf illegale Abfallentsorgung festnahm. Nach Erkenntnissen der Ermittler wurde der Abfall aus Kroatien und dem Ausland an den Standort gebracht. Ein Teil des Materials soll dabei als Abfall dargestellt werden sein, der zur weiteren Verarbeitung oder zur Recycling bestimmt gewesen sei. Die Bevölkerung von Gospić fordert seit Beginn eine rasche Sanierung und Antworten auf die Frage, wie es überhaupt möglich war, dass eine derart große Menge Abfall über Jahre an diesem Standort landen konnte. Zusätzliche Brisanz bekam der Fall, als Gutachten Schadstoffe im Boden und im Grundwasser nachwiesen. Die zuständigen Behörden betonten allerdings, dass die bisherigen Messungen keine Gefährdung der öffentlichen Trinkwasserversorgung gezeigt hätten und dass Trinkwasser gesundheitlich unbedenklich sei. Die Bürgerinitiativen waren dennoch davor abzuwarten, bis die Folgen gravierender werden. In den vergangenen Monaten gab es mehrere Proteste und Treffen. Der Fall beschäftigte auch das kroatische Parlament. Die Opposition warf der Regierung eine zu langsame Reaktion vor und forderte eine rasche Sanierung sowie die Klärung der institutionellen Verantwortung. Unterdessen hat die Regierung ihren Sanierungsplan konkretisiert. Nach einem Treffen in Gospić am 2. September kündigte der Premierminister Andrej Plenković an, die Verfahren zu beschleunigen. Die Deponie soll seinen Angaben zufolge bis zum 12. oder 13. Oktober abgedeckt sein. Ein Teil im Säcken gelagerten Abfälle soll noch früher entfernt werden. Wir als Regierung verstehen die Sorgen der Bewohner von Gospić, der Gespanschaft Likasen und der gesamten interessierten Öffentlichkeit wegen der Abfälle, die illegal auf dieser Deponie entsorgt worden sind und die unter anderem auch als gefährlicher Abfall eingestuft worden sind. Plenković wies zugleich die politische Kritik der Opposition zurück und betonte, dass die Regierung das Problem über die zuständigen Institutionen lösen wird. Ich verstehe die Opposition vollkommen und gratuliere ihnen dazu, dass sie jedes Thema aufgreifen. Aber realistisch gesehen verfolgen sie seit dem vergangenen Sommer eine Strategie des Chaos. Sie haben sich jetzt dieses Thema geschnappt. In 2 Monaten werden sie sich wahrscheinlich ein nächstes Thema finden. So läuft das. Der Premierminister betonte zudem, dass es wegen des Falles keine Neuwahlen geben werde und die Regierungskoalition stabil sei. Gleichzeitig kritisierte er Teile der Opposition, weil diese seiner Darstellung nach nicht zu dem Treffen in Gospić gekommen seien. Die Opposition bewertete den Besuch des Premierministers in Gospić unmittelbar vor der Ankündigung der Demonstrationen jedoch völlig anders. Der Vorsitzende der Partei Most, Nikola Grmoja, bezeichnete den Besuch als Versuch, die Bevölkerung zu beruhigen und den politischen Druck von den Demonstrationen zu verringern. Das heutige Besuch in Gospić ist nur ein Versuch, die Menschen zu beruhigen und die Demonstrationen zu verhindern. Das wird nicht funktionieren. Die Menschen erwarten eine schnelle und konkrete Lösung. Aber sie erwarten auch, dass die Verantwortlichen bestraft werden. Zu denjenigen, die zumindest politisch und moralisch verantwortlich sind, gehören gerade die Regierungspartei unter der Führung von Andrej Plenković. Auch Vertreter der Bürgerinitiative Gospiće naš dom nahmen an dem Treffen nicht teil. Sie erklärten, keine offizielle Einladung erhalten zu haben. Gleichzeitig vermuten sie, dass das Treffen erst angesetzt wurde, als sich abzeichnete, wie groß die Beteiligung an der Demonstration sein könnte. Vjekoslav Bušić, einer der Organisatoren, kritisierte insbesondere das bisherige Vorgehen des Staates. Wir waren bei diesem Treffen nicht dabei, weil wir der Meinung waren, dass es in erster Linie darum ging, politischen Schaden zu begrenzen. Es ist sehr klar, dass die Demonstrationen nicht angekündigt worden wären, wenn man sich der größeren Beteiligung bewusst gewesen wäre und wenn die Regierung nicht hätte reagieren müssen. Der Fonds für Umweltschutz und Energieeffizienz hat inzwischen Auftragsmaßnahmen für erste Sanierungsschritte ausgewählt. Zudem sollen die Abfälle aus den Säcken entfernt und der größte Teil der vergrabenen Abfalls mit einer wasserdichten Folie abgedeckt werden. Langfristig strebt die Regierung jedoch eine vollständige Entfernung des Abfalls von Standort und eine fachgerechte Entsorgung. Während die Regierung betont, dass die Verfahren inzwischen auf den Weg gebracht wurden und die Fristen so weit wie möglich verkürzt werden sollen, fordern Bürgerinitiativen und Opposition mehr. Die vollständige Entfernung des Abfalls, klare Antworten zur Verantwortung der zuständigen Institutionen sowie Garantie dafür, dass sich ein solcher Fall nicht wiederholen wird. Der Tod von Ratko Mladic hat die alten politischen und gesellschaftlichen Gräben in der Region erneut sichtbar gemacht. Der ehemalige Kommandant der Armee der bosnischen Serben war wegen Völkermordes in Srebrenica und weiterer Kriegsverbrechen rechtskräftig zu lebenslanger Haft verurteilt worden. Mladic starb am 27. August im Gefängnis des Internationalen Residialmechanismus für Strafgerichte in Den Haag. Für Kroatien und Bosnien und Herzegowina ist Mladic das, was auch das internationale Gericht festgestellt hat, ein verurteilter Kriegsverbrecher. In Serbien und Teilen von Bosnien und Herzegowina wird er dagegen weiterhin von einigen als Held dargestellt. Am Donnerstag wurden die sterblichen Überreste Mladics mit einem Flugzeug der serbischen Regierung aus den Niederlanden nach Belgrad gebracht. Nach der Landung wurde der Sarg in die Militärmedizinische Akademie überführt. Bereits bei der Ankunft in Belgrad versammelten sich Hunderte von Anhängern des ehemaligen Generals an mehreren Überführungen. Sie hielten Transparente mit Aufschrift wie Mladic, serbischer Held oder General Danke. Auch in der Republika Srpska gab es Gedenkveranstaltungen und Gebete zu Ehren von Mladic. Gleichzeitig sorgt in Serbien die Frage für Diskussionen, wie der frühere General verabschiedet werden sollte. Präsident Aleksandar Vučić erklärte, dass die Behörden mit Zehntausenden Menschen bei der Beisetzung rechnen. Sie wollte nicht zulassen, dass der General in Serbien stirbt, dort, wo er sterben wollte. Das ist ein antizivilisatorisches Verhalten. Die Aussagen aus Beograd lösten in Kroatien umgehend scharfe Reaktionen aus. Der kroatische Verteidigungsminister Ivan Anušić sieht darin eine Fortsetzung der politischen Haltung Serbiens aus den 90er Jahren. Das bestätigt die Politik von Aleksandar Vučić und bestätigt die Politik der 90er Jahre, heute im Jahr 2026 durch den Präsidenten der Republik Serbien. Auch die kroatische Opposition fordert eine deutliche diplomatische Reaktion Zagrebs. Der Vorsitzende der Partei Most Nikola Grmoja wirft der serbischen Führung vor, sich vor europäischen und zivilisatorischen Werten zu entfernen. Einmal mehr haben sie gezeigt, dass sie dieser Aufgabe nicht gewachsen sind. So wie sich Serbien, das selbst nicht weiß, wohin es steuert, immer wieder als nicht bereit erweist, nicht nur für europäische und zivilisatorische Werte, sondern auch für gute nachbarschaftliche Beziehungen. Grmoja weiter. Wenn in Serbien geplant ist, das Böse zu feiern, dann ist Kroatien nicht dazu da, einfach nur mit dem Finger zu zeigen. Wir stehen vor den Toren Europas und durch diese Tore dürfen solche Politiker und solche Ansichten nicht hindurchgehen. Auch aus Bosnien und Herzegowina kamen scharfe Reaktionen. Der Außenminister Elmedin Konaković erklärte, dass Serbien mit einer allfälligen staatlichen organisierten Beisetzung für Mladic auch politische und moralische Verantwortung für die von ihm begangenen Verbrechen übernehmen würde. Für zusätzliche Spannung sorgt Montenegro. Der Präsident des montenegrischen Parlaments, Andrija Mandic, sprach der Familie Mladic seinen Beileid aus und bezeichnete ihn dabei als General. Aus Brüssel kamen ebenfalls klare Botschaften. Die Europäische Kommission erklärte, jede Verherrlichung von Kriegsverbrechen widerspreche den europäischen Werten. Dafür gäbe es weder in der Europäischen Union noch in den Kandidatsländern einen Platz. Auch die OSS-Mission in Bosnien und Herzegowina fordert Polizei und Staatsanwaltschaft auf, Fälle zu untersuchen, die denen rechtskräftigen Urteile wegen Kriegsverbrechen bestritten oder Kriegsverbrechen verherrlichen werden. Die kroatische Regierung hat ein umfassendes Paket zur Modernisierung und Ausrüstung der Armee beschlossen. Geplant ist unter anderem die Anschaffung von 18 südkoreanischen Raketenwerfern. Die Systeme sollen veraltete Raketenwerfer ersetzen und Kroatien erstmals weitreichende und präzise Feuerfähigkeiten ermöglichen. Die Kosten belaufen sich auf rund 544 Millionen Euro und die Lieferung soll zwischen 2026 und 2029 erfolgen. Auch die Rafale-Kampfjets werden weiter modernisiert. Für zusätzliche Orientierungs- und Selbstschutzsysteme sind rund 112 Millionen Euro vorgesehen. Zudem werden das Kommunikation- und Radarsysteme der Luftwaffe modernisiert und in der Waffenbasis Semunik ein neuer Wertungshangar gebaut werden. Das war die Wochenchronik der Stimme Kroatiens. Verpassen Sie uns auch nächste Woche nicht. Mein Name ist Antonella Rajic und ich wünsche Ihnen noch eine schöne Woche.
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